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1: Aldein, Großbrand in Zimmerei. Tramin, Proteste bei Jugendtreffen der Südtiroler Freiheit. Das Wetter, viel Sonne gibt's heute. Ich bin Florian Scheringer, guten Morgen.
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1: Großalarm gab es mitten in der Nacht in Aldein. Da ist mitten im Dorf eine Zimmerei abgebrannt. Um kurz nach 11 ist das Feuer ausgebrochen. Alle freiwilligen Feuerwehren der Umgebung sind ausgerückt. Auch die Berufsfeuerwehr Bozen hat sie mit einer Drehleiter und einem Großtanklöschfahrzeug unterstützt. Trotz der Löscharbeiten wurde der Zimmereibetrieb durch den Brand komplett zerstört. Es konnte aber verhindert werden, dass das Feuer auf andere Gebäude übergreift. Bleiben wir im Unterland. Auch in Tramin gab es Aufregung. Da hat nämlich das Landesjugendtreffen der Südtiroler Freiheit stattgefunden, mit mehreren umstrittenen Gästen aus Deutschland. Darunter war auch der rechtsextreme Vorsitzende der AfD-Jugendorganisation Jean-Pascal Hohm. 200 Menschen haben in Tramin gegen die Veranstaltung protestiert. Sven Knoll von der Südtiroler Freiheit zeigt dagegen kein Verständnis für die Aufregung.
3: Jean-Pascal Hohm ist ein gewählter Landtagsabgeordneter und hat genauso die gleichen demokratischen Rechte wie alle anderen auch. Wir haben in der Vergangenheit Vertreter der Linken eingeladen, vor allem von Minderheiten wie beispielsweise aus Katalonien. Wir hatten Vertreter der ÖVP bei unseren Versammlungen und heute ist es ein Vertreter der AfD.
1: Am Ende ist alles friedlich verlaufen. Es gab keine Auseinandersetzungen zwischen Teilnehmern des Treffens und Demonstranten. Der große Sieger bei den Filmfestspielen von Venedig kommt aus Dänemark. Das Drama Woman Unknown der Regisseurin Mai El-Touki ist mit den Goldenen Löwen ausgezeichnet worden. Die 49-Jährige ist die erst 8. Frau, die den Goldenen Löwen bekommt, in der 83-jährigen Geschichte der Filmfestspiele. Zum Sport, zuerst Tennis. Jelena Rybakina hat die US Open gewonnen. Die Kasachin hat sich in einem knappen Dreisatzmatch gegen Arina Sabalenka aus Belarus durchgesetzt und damit ihren dritten Grand-Slam-Titel geholt. Ab Montag ist sie die neue Nummer 1 der Welt. Und heute Abend steigt dann das Finale der Herren zwischen Alexander Zverev aus Deutschland und Ben Shelton aus den USA. Und dann noch Radsport. Bei der Vuelta España ist jetzt alles entschieden und es gibt keinen Osttiroler Sensationssieg. Felix Gall hat auf der Königsetappe alles probiert, konnte sich in der Gesamtwertung aber nicht mehr verbessern. Er bleibt auf Gesamtrang 3, in Führung bleibt der Spanier Enric Mas vor dem Slowenen Primož Roglič. Heute findet die letzte Etappe statt und da wird traditionell nicht mehr attackiert. Das Ziel ist in Granada. Und es ist noch kühl, aber bald wärmt uns die Sonne auf. Gleich mehr zum Wetter.
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1: Mit ein paar Restwolken starten wir in den Sonntag. Am Vormittag kommt fast überall die Sonne raus. Erst am Abend werden die Wolken wieder dichter. Aktuell messen wir 14 Grad in Bozen, 11 in Schlanders, 7 in Sterzing und 6 Grad hat es in Bruneck. Später gibt's dann Höchstwerte von 23 bis 28 Grad. Morgen Montag gibt's Sonne und Wolken. Am Alpenhauptkamm kann es vereinzelt auch regnen.
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8: Guten Morgen wünscht Daniel Hofer aus der Landesverkehrsmeldezentrale. Wegen Veranstaltungen gesperrt sind die Landesstraße Pfitzstahl in Wiesen von 8 bis 8.30 Uhr und die Landesstraße Feldurns-Latzfons in Latzfons von 13.30 Uhr bis 15 Uhr. Einbahnregelungen wegen Arbeiten gibt es unter anderem auf der Passaira Staatsstraße zwischen Riffian und Saldaus, auf der Brenner Staatsstraße bei Klausen und auf der Gardataler Staatsstraße bei Zwischenwasser. Kommen Sie gut voran!
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1: Guten Morgen, wünscht Daniel Hofer aus der Landesverkehrsmeldezentrale. Wegen Veranstaltungen gesperrt sind die Landesstraße Pfitzstahl in Wiesen von 8 bis 8.30 Uhr und die Landesstraße Feldurns-Latzfons in Latzfons von 13.30 Uhr bis 15 Uhr. Einbahnregelungen wegen Arbeiten gibt es unter anderem auf der Passeierer Staatsstraße zwischen Riffian und Saldaus, auf der Brenner Staatsstraße bei Klausen und auf der Gardataler Staatsstraße bei Zwischenwasser. Kommen Sie gut voran!

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1: Aldein, Großbrand in Zimmerei. Tramin, Proteste bei Jugendtreffen der Südtiroler Freiheit. Das Wetter, viel Sonne gibt's heute. Ich bin Florian Scheringer, guten Morgen.
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1: Großalarm gab es mitten in der Nacht in Aldein. Da ist mitten im Dorf eine Zimmerei abgebrannt. Um kurz nach 11 ist das Feuer ausgebrochen. Alle freiwilligen Feuerwehren der Umgebung sind ausgerückt. Auch die Berufsfeuerwehr Bozen hat sie mit einer Drehleiter und einem Großtanklöschfahrzeug unterstützt. Trotz der Löscharbeiten wurde der Zimmereibetrieb durch den Brand komplett zerstört. Es konnte aber verhindert werden, dass das Feuer auf andere Gebäude übergreift. Bleiben wir im Unterland. Auch in Tramin gab es Aufregung. Da hat nämlich das Landesjugendtreffen der Südtiroler Freiheit stattgefunden, mit mehreren umstrittenen Gästen aus Deutschland. Darunter war auch der rechtsextreme Vorsitzende der AfD-Jugendorganisation Jean-Pascal Hohm. 200 Menschen haben in Tramin gegen die Veranstaltung protestiert. Sven Knoll von der Südtiroler Freiheit zeigt dagegen kein Verständnis für die Aufregung.
3: Jean-Pascal Hohm ist ein gewählter Landtagsabgeordneter und hat genauso die gleichen demokratischen Rechte wie alle anderen auch. Wir haben in der Vergangenheit Vertreter der Linken eingeladen, vor allem von Minderheiten wie beispielsweise aus Katalonien. Wir hatten Vertreter der ÖVP bei unseren Versammlungen und heute ist es ein Vertreter der AfD.
1: Am Ende ist alles friedlich verlaufen. Es gab keine Auseinandersetzungen zwischen Teilnehmern des Treffens und Demonstranten. Der große Sieger bei den Filmfestspielen von Venedig kommt aus Dänemark. Das Drama Woman Unknown der Regisseurin Mai El-Touki ist mit den Goldenen Löwen ausgezeichnet worden. Die 49-Jährige ist die erst 8. Frau, die den Goldenen Löwen bekommt, in der 83-jährigen Geschichte der Filmfestspiele. Zum Sport, zuerst Tennis. Jelena Rybakina hat die US Open gewonnen. Die Kasachin hat sich in einem knappen Dreisatzmatch gegen Arina Sabalenka aus Belarus durchgesetzt und damit ihren dritten Grand-Slam-Titel geholt. Ab Montag ist sie die neue Nummer 1 der Welt. Und heute Abend steigt dann das Finale der Herren zwischen Alexander Zverev aus Deutschland und Ben Shelton aus den USA. Und dann noch Radsport. Bei der Vuelta España ist jetzt alles entschieden und es gibt keinen Osttiroler Sensationssieg. Felix Gall hat auf der Königsetappe alles probiert, konnte sich in der Gesamtwertung aber nicht mehr verbessern. Er bleibt auf Gesamtrang 3, in Führung bleibt der Spanier Enric Mas vor dem Slowenen Primož Roglič. Heute findet die letzte Etappe statt und da wird traditionell nicht mehr attackiert. Das Ziel ist in Granada. Und es ist noch kühl, aber bald wärmt uns die Sonne auf. Gleich mehr zum Wetter.
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1: Mit ein paar Restwolken starten wir in den Sonntag. Am Vormittag kommt fast überall die Sonne raus. Erst am Abend werden die Wolken wieder dichter. Aktuell messen wir 14 Grad in Bozen, 11 in Schlanders, 7 in Sterzing und 6 Grad hat es in Bruneck. Später gibt's dann Höchstwerte von 23 bis 28 Grad. Morgen Montag gibt's Sonne und Wolken. Am Alpenhauptkamm kann es vereinzelt auch regnen.
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8: Daniel Hofer begrüßt Sie auf der Landesverkehrsmeldezentrale. Auf der Passaierer Staatsstraße zwischen Rifian und Saltaus, auf der Brenner Staatsstraße bei Klausen und auf der Staatsstraße Klausen-Pontives bei Klausen bestehen Einbahnregelungen wegen Arbeiten. Es kommt immer wieder zu Verzögerungen und Wartezeiten. Die Landesstraße Feldurns-Latzfons ist in Latzfons von 13.30 Uhr bis 15 Uhr wegen des Almabtriebes gesperrt. Gute und sichere Fahrt!

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1: Daniel Hofer begrüßt Sie auf der Landesverkehrsmeldezentrale. Auf der Passaira Staatsstraße zwischen Rifian und Saldaus, auf der Brenner Staatsstraße bei Klausen und auf der Staatsstraße Klausen-Pontives bei Klausen bestehen Einbahnregelungen wegen Arbeiten. Es kommt immer wieder zu Verzögerungen und Wartezeiten. Die Landesstraße Feldurns-Latzfons ist in Latzfons von 13.30 Uhr bis 15 Uhr wegen des Almabtriebes gesperrt. Gute und sichere Fahrt!

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1: Großbrand in Aldein, großer Schaden, keine Verletzten. KI-Chefs wollen Entwicklung verlangsamen. Das Wetter überwiegend sonnig. Ich bin Florian Scheringer, schönen Vormittag.
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1: Die letzten Nachlöscharbeiten dauern immer noch an in Aldein. Da ist ja in der Nacht eine Zimmerei abgebrannt. Um kurz nach 11 ist das Feuer mitten im Dorf ausgebrochen. Alle freiwilligen Feuerwehren der Umgebung sind ausgerückt. Auch die Berufsfeuerwehr Bozen hat mitgeholfen. Trotz der Löscharbeiten wurde der Zimmereibetrieb durch den Brand komplett zerstört. Es konnte aber verhindert werden, dass das Feuer auf andere Gebäude übergreift. Verletzt wurde niemand. Der Hoteliers- und Gastwirteverband HGV freut sich, dass die EU strenger gegen Kurzzeitvermietungen vorgehen will. Bei uns in Südtirol gibt es ja schon einige Maßnahmen, wie den verpflichteten Identifikationscode für private Kurzzeitvermietungen. Das reiche aber nicht. Es brauche auch eine systematische Kontrolle, fordert der HGV. Da sei das Land gefragt. Und es müsse mehr gegen Schlupflöcher getan werden, wie Zwischenmieter oder Sammelverträge, die eine dauerhafte touristische Vermietung von Zweitwohnungen ermöglichen, obwohl die eigentlich verboten wäre. Künstliche Intelligenz entwickelt sich immer schneller und das ist ein Problem. Darüber sind sich sogar die KI-Firmen selbst einig. Die Chefs von Anthropic und OpenAI sowie Elon Musk, der bei SpaceX eine eigene KI plant, wollen die Entwicklung verlangsamen. In weniger als einem Jahr könnte KI sonst in der Lage sein, das gesamte Internet zu übernehmen und riesige Schäden anzurichten, sagen sie. Hintergrund sind mehrere Vorfälle in den letzten Wochen, bei denen sich KI-Modelle selbstständig gemacht und Hackerangriffe durchgeführt haben. Noch nie hatte Deutschland einen so unbeliebten Bundeskanzler wie Friedrich Merz. In einer aktuellen Umfrage sagen 78%, er sei falsch auf dem Posten. Nur noch jeder siebte hält zu ihm. Tanja Wagner berichtet.
3: Es geht weiter bergab für Kanzler Merz. Vor einem Jahr war immerhin noch fast ein Drittel der Befragten mit seiner Arbeit zufrieden. Glaubt man den Umfragen heute, hat er es sich inzwischen sogar bei 58% der Anhänger von CDU und CSU verscherzt. Auch lehnen viele Menschen die Brandmauer zur AfD ab. Fast jeder Zweite hält sie einfach nicht mehr für zeitgemäß.
1: Heute wählt Schweden ein neues Parlament und es zeichnet sich ein knappes Rennen ab. Das regierende Mitte-Rechts-Bündnis und die Opposition aus dem Mitte-Links-Lager liegen in den Umfragen fast gleich auf. Die Hauptthemen im Wahlkampf waren Migration, Bandenkriminalität und Energie. Sollte Mitte-Rechts gewinnen, dann könnten auch die rechtspopulistischen Schwedendemokraten erstmals Teil einer Regierung werden. Und im ganzen Land kommt die Sonne raus. Gleich mehr zum Sonntagswetter.
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3: Super sonnig ist es fast im ganzen Land, nur stellenweise halten sich ein paar dünne Schleierwolken. Aktuell messen wir 16 Grad in Kaltern, 14 in Nathorns, 12 in Ridnaun und 8 Grad hat es in Sand in Taufers. Auch am Nachmittag dominiert die Sonne das Wettergeschehen, bei Höchstwerten von 23 bis 28 Grad.
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5: Daniel Hofer begrüßt Sie auf der Landesverkehrsmeldezentrale. Auf der Passaira Staatsstraße zwischen Rifian und Saltaus, auf der Brenner Staatsstraße bei Klausen und auf der Staatsstraße Klausen-Pontives bei Klausen bestehen Einbahnregelungen wegen Arbeiten. Es kommt immer wieder zu Verzögerungen und Wartezeiten. Die Landesstraße Feldurns-Latzfons ist in Latzfons von 13.30 Uhr bis 15 Uhr wegen des Almabtriebes gesperrt. Gute und sichere Fahrt!

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1: Daniel Hofer begrüßt Sie aus der Landesverkehrsmeldezentrale. Auf Südtirols Hauptstraßen herrscht erhöhtes Verkehrsaufkommen. Kolonnenverkehr und Stau wegen Überlastung gibt es dabei auf der Brennerautobahn in Fahrtrichtung Süden vor der Mautstelle Sterzing, auf der Finchgauer Staatsstraße in Fahrtrichtung Reschen, abschnittsweise zwischen Algund und Rabland, und auf der Pustertaler Staatsstraße in Fahrtrichtung Brixen zwischen St. Lorenzen und Kienz sowie zwischen Findl und Schaps. Kommen Sie gut voran!
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1: Sepsis, eine unterschätzte Gefahr? HGV fordert mehr Kontrollen bei Kurzzeitvermietungen. Das Wetter im ganzen Land, scheint die Sonne. Ich bin Florian Schieringer, schönen Vormittag.
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1: Der Sanitätsbetrieb klärt über Blutvergiftungen auf am heutigen Weltsepsistag. Nach Schätzungen der Weltgesundheitsorganisation erkranken jährlich 49 Millionen Menschen daran und 11 Millionen sterben. Wilhelm Schatzer, bei einer Sepsis, also einer Blutvergiftung, heißt es schnell handeln.
3: Ja, eine Blutvergiftung entsteht, wenn der Körper auf eine Infektion extrem überreagiert. Diese Reaktion kann lebenswichtige Organe schädigen. Wird die Sepsis nicht frühzeitig erkannt und behandelt, kann sie innerhalb kurzer Zeit zu einem Schock, zu Organversagen und zum Tod führen. Warnzeichen für eine Blutvergiftung sind hohes Fieber oder zu niedrige Temperatur, Schüttelfrost, Herzrasen, Verwirrtheit und ein starkes Krankheitsgefühl. Nicht ein Symptom allein deutet darauf hin, sondern wenn jemand plötzlich sehr krank wirkt, dann muss schnell medizinische Hilfe gesucht werden. Eine Sepsis kann grundsätzlich jeden Menschen treffen, ältere Menschen mit einem geschwächten Immunsystem oder Patienten mit chronischen Erkrankungen haben aber ein erhöhtes Risiko.
1: Der Hoteliers- und Gastwirteverband HGV freut sich, dass die EU strenger gegen Kurzzeitvermietungen vorgehen will. Bei uns in Südtirol gibt es ja schon einige Maßnahmen, wie den verpflichtenden Identifikationscode für private Kurzzeitvermietungen. Das reiche aber nicht. Es brauche auch eine systematische Kontrolle, fordert der HGV. Da sei das Land gefragt. Und es müsse mehr gegen Schlupflöcher getan werden, wie Zwischenmieter oder Sammelverträge, die eine dauerhafte touristische Vermietung von Zweitwohnungen ermöglichen, obwohl die eigentlich verboten wäre. Künstliche Intelligenz entwickelt sich immer schneller und das ist ein Problem. Darüber sind sich sogar die KI-Firmen selbst einig. Die Chefs von Anthropic und OpenAI wollen die Entwicklung verlangsamen. In weniger als einem Jahr könnte KI sonst in der Lage sein, das gesamte Internet zu übernehmen und riesige Schäden anzurichten, sagen sie. Hintergrund sind mehrere Vorfälle in den letzten Wochen, bei denen sich KI-Modelle selbstständig gemacht und Hackerangriffe durchgeführt hatten. Vor der Küste von Indonesien ist ein Passagierschiff mit mehr als 200 Menschen an Bord gesunken. Viele konnten gerettet werden, es werden aber immer noch 140 Menschen vermisst. Das Schiff hatte bei schlechtem Wetter den Kontakt verloren und war kurz danach gesunken. Und am Nachmittag wird es angenehm warm. Die genauen Wetteraussichten hören Sie gleich.
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3: Richtig freundlich ist es an diesem Sonntagvormittag mit viel Sonne. Und es wird langsam wärmer. Jetzt hat es 19 Grad in Gargazon, 16 in Eyers, 14 in Franzensfeste und 12 Grad messen wir in Toblach. Am Nachmittag geht's hoch auf 23 bis 28 Grad. Dazu scheint weiterhin die Sonne. Gegen Abend ziehen dann wieder mehr Wolken auf.
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5: Daniel Hofer begrüßt Sie auf der Landesverkehrsmeldezentrale. Auf Südtirols Hauptstraßen herrscht erhöhtes Verkehrsaufkommen. Kolonnenverkehr und Stau wegen Überlastung gibt es dabei auf der Brennerautobahn in Fahrtrichtung Süden vor der Mautstelle Sterzing sowie abschnittsweise zwischen Bozen Süd und Affi. Auf der Finchgauer Staatsstraße in Fahrtrichtung Reschen, abschnittsweise zwischen Algund und Rabland sowie zwischen Laas und Eyers. Auf der Pustertaler Staatsstraße in Fahrtrichtung Brixen zwischen St. Lorenzen und Kienz sowie zwischen Findl und Schaps. Und auf der Grödner Staatsstraße talauswärts bei St. Ulrich. Zu Verzögerungen und Wartezeiten wegen Arbeiten kommt es immer wieder auf der Passeirer Staatsstraße bei Saltaus, auf der Brenner Staatsstraße bei Klausen sowie auf der Staatsstraße Klausen-Pontives bei Klausen. Gute und sichere Fahrt!

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1: Daniel Hofer begrüßt Sie auf der Landesverkehrsmeldezentrale. Auf Südtirols Hauptstraßen herrscht erhöhtes Verkehrsaufkommen. Kolonnenverkehr und Stau wegen Überlastung gibt es dabei auf der Brennerautobahn in Fahrtrichtung Süden vor der Mautstelle Sterzing sowie abschnittsweise zwischen Bozen Süd und Affi. Auf der Finchgauer Staatsstraße in Fahrtrichtung Reschen, abschnittsweise zwischen Algund und Rabland sowie zwischen Laas und Eiers. Auf der Pustertaler Staatsstraße in Fahrtrichtung Brixen zwischen St. Lorenzen und Kienz sowie zwischen Findl und Schaps. Und auf der Grödner Staatsstraße talauswärts bei St. Ulrich. Zu Verzögerungen und Wartezeiten wegen Arbeiten kommt es immer wieder auf der Passeirer Staatsstraße bei Saltaus, auf der Brenner Staatsstraße bei Klausen sowie auf der Staatsstraße Klausen-Pontives bei Klausen. Gute und sichere Fahrt!
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3: Richtig freundlich ist es an diesem Sonntagvormittag mit viel Sonne. Und es wird langsam wärmer. Jetzt hat es 19 Grad in Gargazon, 16 in Eyers, 14 in Franzensfeste und 12 Grad messen wir in Toblach. Am Nachmittag geht's hoch auf 23 bis 28 Grad. Dazu scheint weiterhin die Sonne. Gegen Abend ziehen dann wieder mehr Wolken auf.
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5: Daniel Hofer begrüßt Sie auf der Landesverkehrsmeldezentrale. Auf Südtirols Hauptstraßen herrscht erhöhtes Verkehrsaufkommen. Kolonnenverkehr und Stau wegen Überlastung gibt es dabei auf der Brennerautobahn in Fahrtrichtung Süden vor der Mautstelle Sterzing sowie abschnittsweise zwischen Bozen Süd und Affi. Auf der Finchgauer Staatsstraße in Fahrtrichtung Reschen, abschnittsweise zwischen Algund und Rabland sowie zwischen Laas und Eyers. Auf der Pustertaler Staatsstraße in Fahrtrichtung Brixen zwischen St. Lorenzen und Kienz sowie zwischen Findl und Schaps. Und auf der Grödner Staatsstraße talauswärts bei St. Ulrich. Zu Verzögerungen und Wartezeiten wegen Arbeiten kommt es immer wieder auf der Passeirer Staatsstraße bei Saltaus, auf der Brenner Staatsstraße bei Klausen sowie auf der Staatsstraße Klausen-Pontives bei Klausen. Gute und sichere Fahrt!

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1: Daniel Hofer begrüßt Sie auf der Landesverkehrsmeldezentrale. Auf Südtirols Hauptstraßen herrscht erhöhtes Verkehrsaufkommen. Kolonnenverkehr und Stau wegen Überlastung gibt es dabei auf der Brennerautobahn in Fahrtrichtung Süden vor der Mautstelle Sterzing sowie abschnittsweise zwischen Bozen Süd und Affi. Auf der Finchgauer Staatsstraße in Fahrtrichtung Reschen, abschnittsweise zwischen Algund und Rabland sowie zwischen Laas und Eiers. Auf der Pustertaler Staatsstraße in Fahrtrichtung Brixen zwischen St. Lorenzen und Kienz sowie zwischen Fintel und Schaps. Und auf der Grödner Staatsstraße talauswärts bei St. Ulrich. Zu Verzögerungen und Wartezeiten wegen Arbeiten kommt es immer wieder auf der Passeirer Staatsstraße bei Saltaus, auf der Brenner Staatsstraße bei Klausen sowie auf der Staatsstraße Klausen-Pontives bei Klausen. Gute und sichere Fahrt!

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1: Photovoltaikanlagen sollen gerechter besteuert werden. Schon bald neue Gespräche zwischen Russland und Ukraine möglich. Das Wetter sehr sonnig. Ich bin Florian Scheringer. Guten Tag.
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1: Wer als Privatperson eine Photovoltaikanlage auf dem Dach hat, profitiert oft weniger stark als etwa landwirtschaftliche Betriebe. Unternehmen bekommen nämlich bestimmte steuerliche Vorteile, die Private nicht haben. Der Landtag hat deshalb auf Antrag der SVP-Abgeordneten Deeg beschlossen, bei der Regierung in Rom gerechtere Regeln zu fordern. Außerdem müssten bürokratische Hürden abgebaut werden. Photovoltaikenergie müsse auch für Private so attraktiv wie möglich sein, um die Energiewende voranzutreiben, heißt es in der Forderung des Landtags. Terlan soll fußgänger- und fahrradfreundlicher werden. Das fordert die Umweltgruppe Edschtal. In einem Gespräch mit Vertretern der Gemeinde haben sie angeregt, das Tempolimit in Terlan, Vilpian und Siebeneich auf 40 zu senken, neue Zebrastreifen einzurichten und Radwege auszubauen. Beide Seiten haben das Gespräch als konstruktiv bezeichnet und wollen weiter über mögliche Maßnahmen sprechen. Weitere Staatsimmobilien sollen auf das Land übergehen, und zwar das ehemalige Zollgebäude am Brenner, die Kaserne der Finanzwache am Reschen und die Villa San Marco in Meran. Auch das ehemalige Bezirksgefängnis in Meran steht auf der Liste. Dort ist auch das Polizeikommissariat untergebracht. Das Land übernimmt die Kosten für die Sanierung und für Dienstwohnungen für die Polizei. Im Gegenzug gehen 60% des Gebäudes ans Land. In Zukunft soll dann die Gemeinde Meran Eigentümerin werden. Im Oktober könnte es zwischen Russland und der Ukraine wieder direkte Gespräche über ein mögliches Kriegsende geben. Darauf bereitet sich die Ukraine vor. Moskau sei zwar auch bereit, aber nur unter ganz bestimmten Bedingungen, heißt es vom russischen Außenminister Lavrov. Katharina Schröder berichtet aus Moskau.
3: Für die Dauer von Verhandlungen würden die Kampfhandlungen nicht eingestellt, sagte Lavrov und wiederholte. Wenn Selenskyj sich treffen will, soll er doch kommen. Das sei schon eine enorme Geste guten Willens von russischer Seite. Die Aussage, Selenskyj soll nach Moskau kommen, gibt es schon länger. Der ukrainische Präsident fordert immer wieder ein Treffen mit Kreml-Chef Putin. Moskau hat er als Gesprächsort mehrfach abgelehnt und Russland eine Verzögerungstaktik vorgeworfen. Wenn du willst, dass kein Treffen stattfindet, dann lädst du mich nach Moskau ein, sagte er schon vor einem Jahr.
1: So wie bei uns in Südtirol verzeichnet auch ganz Italien neue Tourismusrekorde. In den Monaten Juni, Juli und August wurden heuer 72 Millionen Ankünfte und 276 Millionen Übernachtungen gezählt. Das sind 2% mehr als letztes Jahr. Sowohl Ausländer als auch Italiener machen mehr Urlaub in Italien und sie bleiben im Schnitt länger. Und am Nachmittag könnten ein paar Regentropfen fallen, gleich mehr zum Wetter.
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3: Nur ein paar Schleierwolken halten sich am Himmel, ansonsten scheint überall die Sonne. Jetzt hat es 22 Grad in Meran, 20 in Kolmann, 19 in Sechsten und 16 Grad messen wir in Deutschnofen. Der Nachmittag bringt mehr Wolken und vielleicht auch ein paar Regentropfen.
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5: Schönen Nachmittag wünscht Daniel Hofer aus der Landesverkehrsmeldezentrale. Kolonnenverkehr und Stau wegen Überlastung gibt es noch auf der Brenner Autobahn in Fahrtrichtung Süden vor der Mautstelle Sterzing sowie abschnittsweise zwischen Bozen Süd und Affi und in Fahrtrichtung Norden zwischen Brixen und Sterzing sowie auf der Bustertaler Staatsstraße in Fahrtrichtung Brixen zwischen Findl und Schaps. Zu Verzögerungen wegen Arbeiten kommt es immer wieder auf der Brenner Staatsstraße bei Klausen und auf der Staatsstraße Klausen-Pontives bei Klausen. Kommen Sie gut voran!

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1: Schönen Nachmittag wünscht Daniel Hofer aus der Landesverkehrsmeldezentrale. Kolonnenverkehr und Stau wegen Überlastung gibt es noch auf der Brenner Autobahn in Fahrtrichtung Süden vor der Mautstelle Sterzing sowie abschnittsweise zwischen Bozen Süd und Affi und in Fahrtrichtung Norden zwischen Brixen und Sterzing sowie auf der Pustertaler Staatsstraße in Fahrtrichtung Brixen zwischen Findl und Schaps. Zu Verzögerungen wegen Arbeiten kommt es immer wieder auf der Brenner Staatsstraße bei Klausen und auf der Staatsstraße Klausen-Bontives bei Klausen. Kommen Sie gut voran!

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1: Mehr Geld vom Land für Holzhäuser. Südtirol bekommt Hausärzte-Nachschub. Das Wetter, viel Sonne und ein paar Wolken. Ich bin Florian Scheringer, guten Nachmittag.
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1: In Südtirol soll mehr mit Holz gebaut werden, weil das umweltfreundlicher ist als andere Baustoffe. Deshalb erweitert das Land jetzt die Förderungen. Die Mittel für den Holzbaufonds wurden verdoppelt und jetzt können auch Private darauf zugreifen. Das heißt, wenn Mietwohnungen, die unter die Wohnbauförderung fallen, in Holzbauweise gebaut werden, dann kann dafür Geld aus dem Fonds genommen werden. Vorausgesetzt, das Holz kommt aus nachhaltig bewirtschafteten Wäldern aus der Umgebung. Südtirol bekommt neue Hausärzte. 5 Ärztinnen und Ärzte haben die Ausbildung für Allgemeinmedizin abgeschlossen und ihre Diplome erhalten. Im Jänner werden 3 weitere zur Prüfung am Institut für Allgemeinmedizin antreten. Im Frühjahr startet dann ein neuer Lehrgang. Die Ausbildung dauert 3 Jahre und kann in Voll- oder Teilzeit gemacht werden. Während der Ausbildung gibt es ein Stipendium vom Land mit der Verpflichtung, danach 3 Jahre lang in Südtirol als Hausarzt zu arbeiten. Terlan soll Fußgänger- und fahrradfreundlicher werden. Das fordert die Umweltgruppe Etschtal. In einem Gespräch mit Vertretern der Gemeinde haben sie angeregt, das Tempolimit in Terlan, Vilpian und Siebeneich auf 40 zu senken, neue Zebrastreifen einzurichten und Radwege auszubauen. Beide Seiten haben das Gespräch als konstruktiv bezeichnet und wollen weiter über mögliche Maßnahmen sprechen. Russland schließt neue Gespräche mit der Ukraine und den USA zum Ukraine-Krieg nicht aus. Schon im Oktober könnte es soweit sein, heißt es aus dem Kreml. Uneinig ist man sich aber weiterhin über den Standort eines möglichen Treffens. Der ukrainische Präsident Selenskyj lehnt Moskau als Treffpunkt strikt ab und will einen neutralen Ort. Das wiederum gefällt den Russen nicht. Die mögliche Annäherung folgt auf den Besuch von US-Vertretern in der Ukraine und Russland letztes Wochenende. Sie hatten beiden Seiten neue Vorschläge für ein Kriegsende gemacht. Beim Angelusgebet auf dem Petersplatz in Rom hat Papst Leo XIV. Der Opfer der Terroranschläge vom 11. September vor 25 Jahren in den USA gedacht. Außerdem hat er zu mehr Einsatz für den Frieden aufgerufen, angesichts der vielen Kriege weltweit. Die Gebete für die Opfer der Terroranschläge sprach er in seiner Muttersprache Englisch. Und erst am Abend werden die Wolken dichter, gleich mehr zum Wetter.
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1: Mit einer freundlichen Mischung aus Sonne und Wolken geht's durch den Sonntagnachmittag. Aktuell messen wir 24 Grad in Brandzoll, 22 in St. Martin im Passaier, 19 im Pfunders und 17 Grad hat es in Wolkenstein. Gegen Abend werden die Wolken dichter, in der Nacht ist verbreitet mit leichten Niederschlägen zu rechnen.
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5: Schönen Nachmittag wünscht Daniel Hofer aus der Landesverkehrsmeldezentrale. Kolonnenverkehr und Stau wegen Überlastung gibt es noch auf der Brennerautobahn in Fahrtrichtung Süden vor der Mautstelle Sterzing sowie abschnittsweise zwischen Bozen Süd und Affi und in Fahrtrichtung Norden zwischen Brixen und Sterzing sowie auf der Pustertaler Staatsstraße in Fahrtrichtung Brixen zwischen Fintel und Schaps. Zu Verzögerungen wegen Arbeiten kommt es immer wieder auf der Brenner Staatsstraße bei Klausen und auf der Staatsstraße Klausen-Bontives bei Klausen. Kommen Sie gut voran!
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1: Schönen Nachmittag wünscht Daniel Hofer aus der Landesverkehrsmeldezentrale. Kolonnenverkehr und Stau wegen Überlastung gibt es noch auf der Brenner Autobahn in Fahrtrichtung Süden vor der Mautstelle Sterzing sowie abschnittsweise zwischen Bozen Süd und Affi und in Fahrtrichtung Norden zwischen Brixen und Sterzing sowie auf der Pustertaler Staatsstraße in Fahrtrichtung Brixen zwischen Findl und Schaps. Zu Verzögerungen wegen Arbeiten kommt es immer wieder auf der Brenner Staatsstraße bei Klausen und auf der Staatsstraße Klausen-Bontives bei Klausen. Kommen Sie gut voran!

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1: Mehr Hausärzte für Südtirol. Holzhäuser werden stärker gefördert. Das Wetter angenehm warm. Ich bin Florian Scheringer. Guten Nachmittag.
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1: Südtirol bekommt neue Hausärzte. 5 Ärztinnen und Ärzte haben die Ausbildung für Allgemeinmedizin abgeschlossen und ihre Diplome erhalten. Im Jänner werden 3 weitere zur Prüfung am Institut für Allgemeinmedizin antreten. Im Frühjahr startet dann ein neuer Lehrgang. Die Ausbildung dauert 3 Jahre und kann in Voll- oder Teilzeit gemacht werden. Während der Ausbildung gibt es ein Stipendium vom Land mit der Verpflichtung, danach 3 Jahre lang in Südtirol als Hausarzt zu arbeiten. In Südtirol soll mehr mit Holz gebaut werden, weil das umweltfreundlicher ist als andere Baustoffe. Deshalb erweitert das Land jetzt die Förderungen. Die Mittel für den Holzbaufonds wurden verdoppelt auf 2,4 Millionen Euro und jetzt können auch Private darauf zugreifen. Das heißt, wenn Mietwohnungen, die unter die Wohnbauförderung fallen, in Holzbauweise gebaut werden, dann kann dafür Geld aus dem Fonds genommen werden. Vorausgesetzt, das Holz kommt aus nachhaltig bewirtschafteten Wäldern in der Umgebung. Beim Gipfel der BRICS-Länder in Indien ist der Nahostkonflikt in den Mittelpunkt gerückt. In einer gemeinsamen Erklärung zeigen sich die Staaten besorgt über die Eskalation und rufen alle Seiten zu maximaler Zurückhaltung auf. Dirk Godder berichtet aus Indien.
3: Hinter den Appell, maximale Zurückhaltung zu üben, stellte sich auch der Iran, der dem Bündnis mittlerweile angehört. Das Zustandekommen einer gemeinsamen Erklärung der Staats- und Regierungschefs wird auch als Zeichen der Konsensfähigkeit unter den sehr unterschiedlichen Mitgliedern gewertet. Ein weiteres positives Zeichen ist es, dass der Iran und Staaten am Persischen Golf am Montag im Oman über die umkämpfte Straße von Hormuz sprechen wollen.
1: In Italien gelten jetzt strengere Regeln für den Einsatz und die Aufbewahrung von Fentanyl. Das ist ein starkes Schmerzmittel, das schnell abhängig macht und auch illegal als Droge genutzt wird. Im Juli waren aus einem Krankenhaus in Rom 80 Ampullen Fentanyl gestohlen worden. Deshalb wurden neue Sicherheitsstandards eingeführt. Unter anderem darf Fentanyl nur noch in fest verankerten Tresoren aufbewahrt werden. Auch der Zugang soll besser überwacht werden. Bei Bedarf auch mit Videokameras. Und die Sonne begleitet uns durch den Sonntag. Mehr zum Wetter hören Sie gleich.
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1: Immer noch hat die Sonne das Sagen. Dazu ist es angenehm warm. Jetzt hat es 25 Grad in Auer, 23 in Naturns, 21 in Sandentaufers und 20 Grad messen wir in Corvara. In den nächsten Stunden ziehen ein paar Wolken auf und in der Nacht sind im ganzen Land leichte Regenschauer möglich. Morgen Montag wird es erst freundlich, dann wechselhaft.
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7: Schönen Nachmittag wünscht Daniel Hofer aus der Landesverkehrsmeldezentrale. Kolonnenverkehr und Stau wegen Überlastung gibt es noch auf folgenden Straßen. Auf der Brenner-Autobahn in Fahrtrichtung Süden zwischen dem Brenner und Sterzing sowie abschnittsweise zwischen Trient Süd und Affi. In Fahrtrichtung Norden abschnittsweise zwischen Rovereto Nord und Neumarkt. Auf der Brenner Staatsstraße in Fahrtrichtung Süden zwischen Gossensass und Sterzing. Und auf der Finchgauer Staatsstraße in Fahrtrichtung Meran bei Charles sowie zwischen Töll und Forst. Kommen Sie gut voran!

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1: Schönen Nachmittag wünscht Daniel Hofer auf der Landesverkehrsmeldezentrale. Kolonnenverkehr und Stau wegen Überlastung gibt es noch auf folgenden Straßen. Auf der Brenner-Autobahn in Fahrtrichtung Süden zwischen dem Brenner und Sterzing sowie abschnittsweise zwischen Drien Süd und Affi, in Fahrtrichtung Norden, abschnittsweise zwischen Rovereto Nord und Neumarkt, auf der Brenner Staatsstraße in Fahrtrichtung Süden zwischen Gossensass und Sterzing und auf der Finchgauer Staatsstraße in Fahrtrichtung Meran bei Charles sowie zwischen Töll und Forst. Kommen Sie gut voran!

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1: Mehr Geld vom Land für die Nahversorgung. Vorsicht bei Gütesiegeln, Studie der Verbraucherzentrale. Das Wetter überwiegend sonnig und warm. Ich bin Florian Scheringer, guten Nachmittag.
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1: Immer mehr kleine Bars und Dorfläden bekommen eine Förderung vom Land. 47 Beiträge wurden heuer gewährt, das sind mehr als doppelt so viele wie letztes Jahr. Die Zugangsvoraussetzungen wurden nämlich vereinfacht. Außerdem wurden die Förderungen erhöht. Damit will das Land die Nahversorgung in ländlichen Gebieten sichern, vor allem in kleinen Dörfern und Weilern. Es gibt alle möglichen Gütesiegel, die auf Lebensmittelverpackungen abgedruckt werden. Aber nicht alle sind vertrauenswürdig. Darauf macht die Verbraucherzentrale Südtirol aufmerksam. Sie hat in einer Studie mit 1500 Teilnehmern in ganz Italien festgestellt, dass viele nicht erkennen, ob ein Gütesiegel echt oder erfunden ist. Viele Hersteller schreiben nämlich Angaben auf die Packung, die nicht unabhängig geprüft sind. Die Verbraucherschützer empfehlen, bei unbestimmten Begriffen wie natürlich, öko oder klimafreundlich skeptisch zu sein und sich über die wichtigsten offiziell anerkannten Gütesiegel zu informieren. In der Lagune von Venedig ist ein Fischerboot mit einem Wassertaxi kollidiert. Seitdem wird eine 26-jährige Frau vermisst. Ihr 25 Jahre alter Ehemann wurde schwer verletzt. Passiert ist der heftige Unfall gestern früh vor Sonnenaufgang. Während der Mann mit einem schweren Schädel-Hirntrauma ins Krankenhaus gebracht und notoperiert wurde, ist sein Fischerboot gesunken. Von der Frau fehlt jede Spur. Der Fahrer des Wassertaxis sagt, er habe gar kein anderes Boot gesehen. In der Türkei sind bei landesweiten Razzien 162 Mitglieder von LGBT-Vereinen festgenommen worden. Die Staatsanwaltschaft begründet die Aktion damit, dass man Kinder, Familien und ein Bild der Normalität schützen wolle. Außerdem wurden zahlreiche Social-Media-Accounts von LGBT-Aktivistengruppen gesperrt. Die Regierung von Machthaber Erdogan setzt die Community von Schwulen und Lesben mit der Justiz unter Druck, ähnlich wie sie es mit politischen Gegnern tut. In Italien gelten jetzt strengere Regeln für den Einsatz und die Aufbewahrung von Fentanyl. Das ist ein starkes Schmerzmittel, das schnell abhängig macht und auch illegal als Droge genutzt wird. Im Juli waren aus einem Krankenhaus in Rom 80 Ampullen Fentanyl gestohlen worden. Deshalb wurden neue Sicherheitsstandards eingeführt. Unter anderem darf Fentanyl nur noch in fest verankerten Tresoren aufbewahrt werden. Auch der Zugang soll besser überwacht werden. Bei Bedarf auch mit Videokameras. Und stellenweise werden die Wolken etwas dichter, gleich mehr zum Wetter.
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1: Richtig traumhaft ist das Wetter an diesem Sonntagnachmittag. Die Sonne scheint, nur am Alpenhauptkamm halten sich ein paar dichtere Wolken. Aktuell messen wir 26 Grad in Gargazon, 25 in Brixen, 22 in Laas und 20 Grad hat es in St. Magdalena in Xiers. In der Nacht sind ein paar Regenschauer möglich. Morgen gibt's wieder Sonne, Wolken und ein paar Regentropfen mit Höchstwerten von 22 bis 30 Grad.
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5: Schönen Nachmittag wünscht Daniel Hofer aus der Landesverkehrsmeldezentrale. Kolonnenverkehr und Stau wegen Überlastung gibt es noch auf folgenden Straßen. Auf der Brenner Autobahn in Fahrtrichtung Süden zwischen dem Brenner und Sterzing sowie abschnittsweise zwischen Trient Süd und Affi. In Fahrtrichtung Norden abschnittsweise zwischen Rovereto Nord und Neumarkt. Auf der Brenner Staatsstraße in Fahrtrichtung Süden zwischen Gossensass und Sterzing und auf der Finchgauer Staatsstraße in Fahrtrichtung Meran bei Charles sowie zwischen Töll und Forst. Kommen Sie gut voran!

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1: Daniel Hofer begrüßt Sie aus der Landesverkehrsmeldezentrale. Auf der Brenner Autobahn in Fahrtrichtung Norden auf der Höhe San Michele hat sich ein Unfall ereignet. Rechnen Sie mit Staus in Fahrtrichtung Norden im Abschnitt Trient Nord-Neumarkt und in Fahrtrichtung Süden zwischen Neumarkt und San Michele. Auf Südtirols Hauptstraßen herrscht erhöhtes Verkehrsaufkommen. Kolonnenverkehr und Stau wegen Überlastung gibt es dabei auf der Brenner Autobahn in Fahrtrichtung Süden zwischen dem Brenner und Sterzing sowie auf der Brenner Staatsstraße in Fahrtrichtung Süden zwischen Gossensass und Sterzing und auf der Finchgauer Staatsstraße in Fahrtrichtung Meran zwischen Schloderns und Eyers und zwischen Naturns und Rabland. Kommen Sie gut voran!

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1: Gütesiegel, Verbraucherzentrale mahnt zur Vorsicht. Venedig, Frau nach Bootsunfall vermisst. Das Wetter, in der Nacht kann es leicht regnen. Ich bin Florian Scheringer, guten Nachmittag.
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1: Es gibt alle möglichen Gütesiegel, die auf Lebensmittelverpackungen abgedruckt werden. Aber nicht alle sind vertrauenswürdig. Darauf macht die Verbraucherzentrale Südtirol aufmerksam. Sie hat in einer Studie mit 1500 Teilnehmern in ganz Italien festgestellt, dass viele nicht erkennen, ob ein Gütesiegel echt oder erfunden ist. Viele Hersteller schreiben nämlich Angaben auf die Packung, die nicht unabhängig geprüft sind. Die Verbraucherschützer empfehlen bei unbestimmten Begriffen wie natürlich, öko oder klimafreundlich skeptisch zu sein und sich über die wichtigsten offiziell anerkannten Gütesiegel zu informieren. Immer mehr kleine Bars und Dorfläden bekommen eine Förderung vom Land. 47 Beiträge wurden heuer gewährt. Das sind mehr als doppelt so viele wie letztes Jahr. Die Zugangsvoraussetzungen wurden nämlich vereinfacht. Außerdem wurden die Förderungen erhöht. Damit will das Land die Nahversorgung in ländlichen Gebieten sichern, vor allem in kleinen Dörfern und Weilern. In der Lagune von Venedig ist ein Fischerboot mit einem Wassertaxi kollidiert. Seitdem wird eine 26-jährige Frau vermisst. Ihr 25 Jahre alter Ehemann wurde schwer verletzt. Passiert ist der heftige Unfall gestern früh vor Sonnenaufgang. Während der Mann mit einem schweren Schädel-Hirntrauma ins Krankenhaus gebracht und notoperiert wurde, ist sein Fischerboot gesunken. Von der Frau fehlt jede Spur. Der Fahrer des Wassertaxis sagt, er habe kein anderes Boot gesehen. Kanada überlegt, sich stärker an die EU anzunähern. Laut dem Wall Street Journal prüft Ministerpräsident Carney die Möglichkeit einer assoziierten Mitgliedschaft. Die EU soll jetzt offen für die Schaffung eines solchen neuen Status sein. Hintergrund ist der ausufernde Handelsstreit zwischen Kanada und den USA. Beide Länder verhängen immer wieder Zölle gegeneinander. Deshalb will Kanada neue Partner finden. Schauen wir noch zum Sport, Formel 1. Beim ersten Rennen auf der neuen Strecke in Madrid geht der Sieg an den WM-führenden Kimi Antonelli im Mercedes. Zweiter wurde Red Bull-Pilot Max Verstappen, Platz 3 geht an Weltmeister Lando Norris im McLaren. Der Ferrari von Charles Leclerc landet auf Platz 4, Teamkollege Lewis Hamilton ist mit Bremsproblemen ausgeschieden. Und langsam wird es etwas bewölkter, gleich mehr zum Wetter.
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2: Feiner könnte man sich so einen Sonntag kaum vorstellen. Blauer Himmel, kaum Wolken und nicht allzu heiß. Jetzt hat es 27 Grad in Pfatten, 26 in Meran, 22 in Welsberg und 18 Grad messen wir in Sulden. In den nächsten Stunden werden die Wolken etwas dichter, in der Nacht kann es dann regnen. Morgen wird das Wetter ganz ähnlich wie heute.
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4: Daniel Hofer begrüßt Sie aus der Landesverkehrsmeldezentrale. Auf der Brennerautobahn in Fahrtrichtung Norden auf der Höhe San Michele hat sich ein Unfall ereignet. Es kommt noch zu Behinderungen und Wartezeiten in Fahrtrichtung Norden zwischen Trient Nord und Neumarkt und in Fahrtrichtung Süden zwischen Neumarkt und San Michele. Kolonnenverkehr und Stau wegen Überlastung gibt es auf der Brennerautobahn in Fahrtrichtung Süden zwischen dem Brenner und Sterzing sowie auf der Brenner Staatsstraße in Fahrtrichtung Süden zwischen Gossensass und Sterzing und auf der Finchgauer Staatsstraße in Fahrtrichtung Meran bei Charles sowie zwischen Naturns und Rabland. Zu Verzögerungen wegen Arbeiten kommt es immer wieder auf der Brenner Staatsstraße bei Klausen sowie auf der Staatsstraße Klausen-Pontives bei Klausen. Kommen Sie gut voran!
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1: Daniel Hofer begrüßt Sie aus der Landesverkehrsmeldezentrale. Auf der Brenner Autobahn in Fahrtrichtung Norden auf der Höhe San Michele hat sich ein Unfall ereignet. Es kommt noch zu Behinderungen und Wartezeiten in Fahrtrichtung Norden zwischen Trient Nord und Neumarkt und in Fahrtrichtung Süden zwischen Neumarkt und San Michele. Kolonnenverkehr und Stau wegen Überlastung gibt es auf der Brenner Autobahn in Fahrtrichtung Süden zwischen dem Brenner und Sterzing sowie auf der Brenner Staatsstraße in Fahrtrichtung Süden zwischen Gossensass und Sterzing und auf der Finchgauer Staatsstraße in Fahrtrichtung Meran bei Charles sowie zwischen Naturns und Rabland. Zu Verzögerungen wegen Arbeiten kommt es immer wieder auf der Brenner Staatsstraße bei Klausen sowie auf der Staatsstraße Klausen-Pontives bei Klausen. Kommen Sie gut voran!

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1: Grüne fordern Steuersenkung für niedrige und mittlere Einkommen. Kanada plant Annäherung an die Europäische Union. Das Wetter in der Nacht und auch morgen wird's wechselhaft. Ich bin Florian Scheringer, guten Abend.
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1: Die Grünen wollen die Steuerpolitik in Südtirol gerechter machen. Dafür haben sie einen Gesetzentwurf eingebracht, der am Dienstag im Gesetzgebungsausschuss im Landtag behandelt wird. Der Vorschlag, die regionale Einkommenszusatzsteuer um rund 0,4 Prozentpunkte senken für Einkommen unter 50.000 Euro. Das hätte den Effekt, dass die Zusatzsteuer für diese Vermögen auf Null sinkt. Über 50.000 Euro soll der Steuersatz gleich bleiben. So würde der Bevölkerung ein kleiner Teil der Kaufkraft zurückgegeben, den sie in den letzten Jahren verloren hat, sagen die Grünen. Das Land müsste für die Maßnahme demnach auf 3 Millionen Euro Einnahmen pro Jahr verzichten. Immer mehr kleine Bars und Dorfläden bekommen eine Förderung vom Land. 47 Beiträge wurden heuer ausgezahlt. Das sind mehr als doppelt so viele wie letztes Jahr. Die Zugangsvoraussetzungen wurden nämlich vereinfacht. Außerdem wurden die Förderbeiträge erhöht. Damit will das Land die Nahversorgung in den ländlichen Gebieten sichern, vor allem in kleinen Dörfern und Weilern. Kanada überlegt, sich stärker an die EU anzunähern. Laut dem Wall Street Journal prüft Ministerpräsident Carney die Möglichkeit einer assoziierten Mitgliedschaft. Die EU soll jetzt offen für die Schaffung eines solchen neuen Status sein. Hintergrund ist der ausufernde Handelsstreit zwischen Kanada und den USA. Beide Länder verhängen immer wieder Zölle gegeneinander. Deshalb will Kanada neue Handelspartner finden. Nach mehreren eigenständigen Hackerangriffen durch KI-Modelle denken große US-Tech-Firmen erstmals darüber nach, die KI-Entwicklung bewusst zu bremsen. Der Anthropic-Chef schlägt 1 bis 2 Jahre Pause vor. Unterstützung bekommt er vom OpenAI-Chef und Tech-Milliardär Musk. Tina Eck berichtet aus den USA.
3: Die KI- und IT-Bosse selbst bekommen es mit der Angst. Bald schon könnte ein KI-Schwarm vielleicht das gesamte Internet übernehmen und riesige Schäden anrichten, warnt der Anthropic-Chef. Die Entwicklung der Turbo-KI-Modelle müsse branchenweit gebremst werden, ergänzt der Boss von OpenAI. Anthropic hat schon interne Kontrollen und Prüfungen angeschoben, die anderen wollen Ähnliches machen.
1: Ganz anders denkt US-Präsident Trump. Er hält nichts von einer Entwicklungspause. Von KI-Modellen gehe keine Gefahr aus, glaubt er. Schauen wir noch zum Sport, Formel 1. Beim ersten Rennen auf der neuen Strecke in Madrid geht der Sieg an den WM-führenden Kimi Antonelli im Mercedes. Zweiter wurde Red Bull-Pilot Max Verstappen, Platz 3 geht an Weltmeister Lando Norris im McLaren. Der Ferrari von Charles Leclerc landet auf Platz 4, Teamkollege Lewis Hamilton ist mit Bremsproblemen ausgeschieden. Und über Nacht kann es im ganzen Land regnen, gleich mehr zum Wetter.
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1: Die letzten Sonnenstrahlen machen sich breit. Gebietsweise sind auch einige Wolken dabei. Aktuell messen wir 25 Grad in Bozen, 24 in Bruneck, 23 in Sterzing und 22 Grad hat es in Schlanders. Die Nacht bringt dichtere Wolken und ein paar Regenschauer. Morgen Montag starten wir mit viel Sonne in den Tag. Dann zieht es aber zu und es kann wieder etwas regnen.
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6: Daniel Hofer begrüßt Sie aus der Landesverkehrsmeldezentrale. Auf der Brenner Autobahn in Fahrtrichtung Norden auf der Höhe San Michele hat sich ein Unfall ereignet. Es kommt noch zu Behinderungen und Wartezeiten in Fahrtrichtung Norden zwischen Trient Nord und Neumarkt und in Fahrtrichtung Süden zwischen Neumarkt und San Michele. Kolonnenverkehr und Stau wegen Überlastung gibt es auf der Brenner Autobahn in Fahrtrichtung Süden zwischen dem Brenner und Sterzing sowie auf der Brenner Staatsstraße in Fahrtrichtung Süden zwischen Gossensass und Sterzing und auf der Finchgauer Staatsstraße in Fahrtrichtung Meran bei Charles sowie zwischen Naturns und Rabland. Zu Verzögerungen wegen Arbeiten kommt es immer wieder auf der Brenner Staatsstraße bei Klausen sowie auf der Staatsstraße Klausen-Pontives bei Klausen. Kommen Sie gut voran!

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1: Daniel Hofer begrüßt Sie aus der Landesverkehrsmeldezentrale. Auf der Brenner Autobahn in Fahrtrichtung Norden auf der Höhe San Michele hat sich ein Unfall ereignet. Es kommt noch zu Behinderungen und Wartezeiten in Fahrtrichtung Norden zwischen Trient Nord und Neumarkt und in Fahrtrichtung Süden zwischen Neumarkt und San Michele. Kolonnenverkehr und Stau wegen Überlastung gibt es auf der Brenner Autobahn in Fahrtrichtung Süden zwischen dem Brenner und Sterzing sowie auf der Brenner Staatsstraße in Fahrtrichtung Süden zwischen Gossensass und Sterzing und auf der Finchgauer Staatsstraße in Fahrtrichtung Meran bei Charles sowie zwischen Naturns und Rabland. Zu Verzögerungen wegen Arbeiten kommt es immer wieder auf der Brenner Staatsstraße bei Klausen sowie auf der Staatsstraße Klausen-Pontives bei Klausen. Kommen Sie gut voran!

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1: Grüne fordern Steuersenkung für niedrige und mittlere Einkommen. Kanada plant Annäherung an die Europäische Union. Das Wetter in der Nacht und auch morgen wird's wechselhaft. Ich bin Florian Scheringer. Guten Abend.
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1: Die Grünen wollen die Steuerpolitik in Südtirol gerechter machen. Dafür haben sie einen Gesetzentwurf eingebracht, der am Dienstag im Gesetzgebungsausschuss im Landtag behandelt wird. Der Vorschlag, die regionale Einkommenszusatzsteuer um rund 0,4 Prozentpunkte senken für Einkommen unter 50.000 Euro. Das hätte den Effekt, dass die Zusatzsteuer für diese Vermögen auf Null sinkt. Über 50.000 Euro soll der Steuersatz gleich bleiben. So würde der Bevölkerung ein kleiner Teil der Kaufkraft zurückgegeben, den sie in den letzten Jahren verloren hat, sagen die Grünen. Das Land müsste für die Maßnahme demnach auf 3 Millionen Euro Einnahmen pro Jahr verzichten. Immer mehr kleine Bars und Dorfläden bekommen eine Förderung vom Land. 47 Beiträge wurden heuer ausgezahlt. Das sind mehr als doppelt so viele wie letztes Jahr. Die Zugangsvoraussetzungen wurden nämlich vereinfacht. Außerdem wurden die Förderbeiträge erhöht. Damit will das Land die Nahversorgung in den ländlichen Gebieten sichern, vor allem in kleinen Dörfern und Weilern. Kanada überlegt, sich stärker an die EU anzunähern. Laut dem Wall Street Journal prüft Ministerpräsident Carney die Möglichkeit einer assoziierten Mitgliedschaft. Die EU soll jetzt offen für die Schaffung eines solchen neuen Status sein. Hintergrund ist der ausufernde Handelsstreit zwischen Kanada und den USA. Beide Länder verhängen immer wieder Zölle gegeneinander. Deshalb will Kanada neue Handelspartner finden. Nach mehreren eigenständigen Hackerangriffen durch KI-Modelle denken große US-Tech-Firmen erstmals darüber nach, die KI-Entwicklung bewusst zu bremsen. Der Anthropic-Chef schlägt 1 bis 2 Jahre Pause vor. Unterstützung bekommt er vom OpenAI-Chef und Tech-Milliardär Musk. Tina Eck berichtet aus den USA.
3: Die KI- und IT-Bosse selbst bekommen es mit der Angst. Bald schon könnte ein KI-Schwarm vielleicht das gesamte Internet übernehmen und riesige Schäden anrichten, warnt der Anthropic-Chef. Die Entwicklung der Turbo-KI-Modelle müsse branchenweit gebremst werden, ergänzt der Boss von OpenAI. Anthropic hat schon interne Kontrollen und Prüfungen angeschoben, die anderen wollen Ähnliches machen.
1: Ganz anders denkt US-Präsident Trump. Er hält nichts von einer Entwicklungspause. Von KI-Modellen gehe keine Gefahr aus, glaubt er. Schauen wir noch zum Sport, Formel 1. Beim ersten Rennen auf der neuen Strecke in Madrid geht der Sieg an den WM-führenden Kimi Antonelli im Mercedes. Zweiter wurde Red Bull-Pilot Max Verstappen, Platz 3 geht an Weltmeister Lando Norris im McLaren. Der Ferrari von Charles Leclerc landet auf Platz 4, Teamkollege Lewis Hamilton ist mit Bremsproblemen ausgeschieden. Und über Nacht kann es im ganzen Land regnen. Gleich mehr zum Wetter.
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1: Die letzten Sonnenstrahlen machen sich breit. Gebietsweise sind auch einige Wolken dabei. Aktuell messen wir 25 Grad in Bozen, 24 in Bruneck, 23 in Sterzing und 22 Grad hat es in Schlanders. Die Nacht bringt dichtere Wolken und ein paar Regenschauer. Morgen Montag starten wir mit viel Sonne in den Tag. Dann zieht es aber zu und es kann wieder etwas regnen.
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6: Daniel Hofer begrüßt Sie auf der Landesverkehrsmeldezentrale. Auf der Brenner Staatsstraße bei Steinmannwald hat sich ein Unfall ereignet. Es kommt zu Behinderungen und Staus in beiden Fahrtrichtungen. Auf der Finchgauer Staatsstraße in Fahrtrichtung Meran zwischen Naturns und Rabland Kolonnenverkehr und Stau wegen Überlastung. Und auf der Brenner Staatsstraße bei Klausen sowie auf der Staatsstraße Klausen-Pontives bei Klausen kommt es immer wieder zu Verzögerungen und Wartezeiten wegen Arbeiten. Gute und sichere Fahrt!
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1: Schönen Abend wünscht Daniel Hofer aus der Landesverkehrsmeldezentrale. Von Südtirols Hauptstraßen liegen uns zurzeit keine Störungsmeldungen vor. Gute und sichere Fahrt.

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